0: DU5 DB, DN9 DPA.
1: Schönen guten Morgen, Peter, DU5 DB.
0: Oh, wunderschönen guten Morgen, Dieter. Dich erreiche ich ja noch. Das ist klasse.
1: Ja, ich habe noch die Stellung gehalten. Ich habe gerade schon so auf die Uhr geguckt, die denkt, na, so langsam müsst ihr sich ja mal melden.
0: Ja, ich habe jetzt einen neuen Trick. Ich gehe jetzt früher ins Bett und schlafe länger, hör mal. Unfassbar, hör mal. Das darfst du keinem erzählen, ne?
1: Ja, du schraubst dir ja schon raus, so man muss ich dir ja schon zugestehen.
0: Ja, das ist eine Katastrophe. Ja, lass uns mal wechseln kurz noch.
1: Ja, DU5 DB, dann Y.
0: DN9 DPA, auch QSY.

0: 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Zurzeit noch zu Hause, aber Temperaturen gehen im Moment. Also kann man schön portable Getränk machen.
1: Ja, hier in der Eifel auch 18,5 Grad, ne, haben wir momentan. 18,5 Grad hier in Schmittheim. Ich war gerade durch Schmittheim. Wie gesagt, das ist 2 Kilometer von dem Flugplatz Barlemmerwitz. In der Eifel entfernt und das ist noch mein Ziel. Deswegen sei ich jetzt schon mal langsam wieder Winke-Winke, aber ich wollte deinen Anruf da nicht verschallen lassen.
0: Stefan, danke dir fürs kurze Reinkommen. Wenn du da irgendwas vorhast, Aktivitäten heute im schönen Wetter, dann viel Spaß. Ja, so, dann hört man sich nochmal. Die Delta Ausgabe 4, Hotel Juliet.
1: Delta Ausgabe 4, Hotel Juliet, Delta Hoffmann 6, Ihre Uniform. Viel Glück, alles klar. Wünsche dir eine schöne Fahrt. Mach mal drauf. Muss man immer raufbauen, aufpassen, die Linken, dann dürfen sie in die Ecke legen. 73 und 55, dabei.
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1: Ich hab's.

0: Bravo, Hotel 4 Hours. Yeah, it's Delta November 9 Jeremiah. Can you speak to Mr. Olsen?
1: Yeah,
0: I speak my business.
1: Ja,
0: guten Tag. Aber zum Abend, da kommt ein Punkt.

0: So, Delta Oscar 1, Alpha Lima India hier. 9, Sierra Mike.
1: Ja, wunderschönen guten Morgen. Jetzt hat er auf jeden Fall besser. Hast du Relais gewechselt?
0: Ja, Roger, ich fahre gleich nach Aachen und hatte die Funke jetzt schon auf Aachen eingestellt. Ich bin aber jetzt nochmal über Wuppertal.
1: Ja, ich gehe auch über Aachen rein. Ne? Also, das ist knapp, hat das auch so gut. Ja, wo fährst du denn hier rum hier, wenn du Richtung Aachen fährst?
0: Nee, ich bin noch nicht unterwegs, deswegen bin ich jetzt noch über Wuppertal. Ja? Ich fahre gleich nach Aachen selber und dann werde ich dann natürlich auch im Laufe des Tages Aachen eingestellt haben.
1: Ja, jetzt habe ich das verstanden. Ja, super, super. Ja, über Wuppertal, das klappt ja sowieso jetzt alles über den Verbund. Das klappt auch nicht frei, ne?
0: Ja, aber Wuppertal hat die letzten Wochen auch nicht so, ne? Dann warst du manchmal über das Relais der Träger durchgekommen, aber die Modulation nicht und so Käse.
1: Ja, richtig. Ich hatte auch mit dem Betreiber gesprochen. Der hatte mir dann auch gesagt, dass er wohl defekt war und er das aber dann wieder geregelt hatte. Ja, also das weiß ich. Ich hatte das damals dann mal auch gemeldet.
0: Ja, gut schon. Ja gut, okay. Kurzer Funktionstest, läuft jedenfalls einwandfrei. Das ist bei 97%, kann ich so mitnehmen. Und dann war es das heute. Perfekt. Danke dir für den kurzen Rapport, Marco.
1: Ja, wie gesagt, also von mir, wie gesagt, bin auch portabel und ja, ich bin jetzt hier über Feinberg am Netto Sonnenschmein. Rum ist die Bäckerei und eigentlich bin ich hier ziemlich abgestürzt, aber es hat mir noch relativ gut. Also muss ich sagen, wenn ich hier klar und deutlich aber.
0: Ja, in Palenberg, der Netto, der ist da unten am Bahnhof. Das ist ja wirklich nicht gerade hoch.
1: Nein, ich bin nicht in Palenberg am Netto, ich bin in Edelberg am Netto.
0: Ah, Roger, dann ist das natürlich was anderes.
1: Ja, dann an beide ist eine Bäckerei, ne? Und da sitzt gerade meine Frau nicht und kriegt dann noch ein Käfchen. Und dann habe ich gedacht, dann nehme ich auch mal meine Funke mit. Und dann gucke ich, wie es funktioniert hier mit der Kurzantenne. Und ich bin angenehm überrascht, dass das hier mit überhaupt funktioniert, da mit der Kurzantenne sogar.
0: Ja, ich habe auch noch die Kurzantenne drauf. So mal testen, Test bestanden. Und dann, ja. Marco, liebe Grüße an deine beste.
1: Ich weiß noch einen Sommer zum Samstag. Ich bin Matteo 1, Ali, Alex, auf Mittelstadt. Ja, alles klar, die Grüße kommen natürlich zurück. Drei Sitzen für die Erfahrung vorliegen und auf jeden Fall, mein Gott, ja, alles, ja, genau. Matteo 1, Ali, genau. Oder mit Ali, Ali. Hey, Quatsch. Alles gut. Dann hören wir uns auf jeden Fall wieder. 8473 und dann ist der 9. November 19. Mai erstmal wieder Standby.

0: Charlie Quebec, allgemeiner Anruf, Charlie Quebec von Delta Bravo, 2 November Kilo. Charlie Quebec, hier ist Delta Bravo, 2 November Kilo.
1: Schönen guten Morgen, Nico, hier ist Delta Golf 5 Kilo Romeo Mobil, ich hoffe die Verbindung klappt.
0: Delta Golf 5 Kilo Romeo, ja, du bist einigermaßen aufzunehmen, aber ich bin jetzt hier selber ja ein bisschen abgeschattet, weil ich hier durch die Gegend fahre, hier gerade durch die von Häusern. Delta Golf 5 Kilo Romeo, ich muss zugeben, das Rufzeichen sagt mir jetzt gerade nichts.
1: Ja, Delta Golf 5 Kilo Romeo zurück, Gruß mit Delta Bravo 2 November Kilo. Ja, das kann durchaus sein, aber wir haben schon einige QSOs geführt. Das ist also jetzt nicht das erste QSO. Vorname ist Robert, QTH Herzogenrath und bin gerade mit dem Hund unterwegs, auf dem Weg vom Wald wieder nach Hause, habe deinen Anruf gehört und wollte den nicht einfach verhallen lassen. Vielleicht kannst du dich am Vornamen noch erinnern, aber wir haben schon das ein oder andere QSO geführt. Einstiegsrepeater ist Delta Bravo 0 Whisky Alpha, das ist der Repeater von Aachen, über 2 Meter steige ich da ein, in den Relaisverbund dann rein. Das nur kurz so zur Erinnerung. Mikrofon zu dir zurück, hier Delta Bravo 2 November Kilo, Delta Golf 5 Kilo Romeo.
0: Ja, Roger, lieber Robert, ja, den Namen kann ich mir erinnern. Das Rufzeichen Delta Golf 7 Kilo Romeo hatte ich jetzt nicht mehr im Kopf, aber naja, ist auch nicht schlimm. Ja, ich arbeite hier über Dortmund und ich fahre gerade ins Bauhaus, um da ein paar neue Rollläden zu kaufen. Ich freue mich schon, weil ich brauche die in 112,5, das ist natürlich nicht ein Standardmaß, dann wird das bestimmt eine ganz tolle Beschäftigung, die alle von 120 auf 112,5 jede Lamelle abzusägen. Da freue ich mich schon richtig drauf.
1: Ja, ja, nur kurz nebenbei, die Nummer war nicht 7, sondern 5, also Delta Golf 5 Kilo Romeo. Aber ich kann mir gerade wirklich das Ganze gut vorstellen, dann wirklich in der feinen Arbeit diese ganzen Lamellen zu kürzen. Aber da ist ja nicht nur die Lamelle. Ich weiß nicht, muss denn die Rolle, die in dem Kasten drin ist, die muss doch auch kürzen, oder tauschst du nur die Lamellen aus?
0: Ja, ich tausche jetzt nur die Lamellen aus.
1: Also, okay, gut. Ja, dann wird das eigentlich eine Stückelarbeit, für die man halt ein bisschen Geduld haben muss. Aber ist machbar, ne? Ja, also das ist durchaus machbar. Also ich bin jetzt kein Fensterbauer, aber da ich selber schon mal die ein oder andere Fensterroulade reparieren musste, kenne ich ungefähr die Mechanik, die da drin steckt, und kann mir also deswegen vorstellen, dann bei dir, dass es dann auch so eine Schnippelarbeit werden wird. Ne? Ja. Ja, dann kann ich nur sagen, viel Erfolg, ich drücke dir die Daumen, ja, und hoffen wir mal, dass das auch zu einem vernünftigen Preis machbar ist.
0: Ja, das Problem ist, ich muss mal überlegen, wie ich das mache, weil wenn ich die einzeln alle schneide, dann wird es ja bekloppt bei. Also entweder mache ich es auf einer Kappsäge oder mit einer Stichsäge, mit einem feinen Sägeblatt, aber ich schätze mal, dass die Kappsäge für Kunststoff einfach zu schnell läuft. Weil die ist nicht regelbar.
1: 9 DPA. Ja. Ich überlege gerade. Ja, und die Sägeblattbreite muss natürlich dann auch bei der Kappsäge berücksichtigt werden. Ich denke mal, dass die wahrscheinlich breiter ist als bei der Stichsäge.
0: Oga. Ja, Peter, wir haben dich gehört, aber wir lassen dich natürlich nicht rein. Nee, aber du als alter Handwerker, du wirst mir da bestimmt einen tollen Tipp geben können. Mikrofon zum DN9, der Deutsche Presseagentur, dem Peter aus Dortmund.
2: Ja, wunderschönen guten Tag, ihr zwei. Ne? Ja, kleiner Tipp, Nikolas, bevor du ins Bauhaus da witten fährst, geh mal lieber nebenan bei Trends rein. Da kriegst du nämlich für die Fenster so Dinger, da brauchst du nichts schneiden, die kannst du variieren. Und die brauchst du nur einhängen, ne, oben und unten im Fenster. Und dann kannst du die rauf und runter ziehen, von unten nach oben oder von oben nach unten. Die sind echt top. Und ja, wie gesagt, sind gar nicht so teuer.
0: Ja, ich will ja jetzt schon wieder richtige Rollläden haben, ne?
2: Ach so, so, ja, dann ist es natürlich was anderes, ne? Ich dachte, du wolltest auch innen was an den Fenster machen. Weil wir haben jetzt hier so, ja, ich sag mal, nicht lichtdurchlässige Vorhänge und das macht sich schon echt bemerkbar, ne? Also, wie gesagt, vorher hier, wo das so extrem heiß war hier, da hast du hier 30 Grad in der Bude gehabt, ne? Und wenn du jetzt die Vorhänge hier zu hast hier, ne, dann bist du so bei 23, 24 Grad, das ist doch erträglich.
0: Nee, ja, die Rollläden, ich muss die Rollladen wechseln. Vielleicht hast du wahrscheinlich den Anfang nicht mitbekommen. Also die alten raus, die sind jetzt auch, keine Ahnung, wahrscheinlich 40 Jahre alt. Und ja, ich habe mir die mal komplett rausgezogen. Die sind auch alle, also es macht keinen Sinn, die einzeln zu tauschen. Abgesehen davon passen die auch nicht. Ich habe mal schon mal welche einzelne Lamellen reingepackt, aber die passen dann auch nicht hundertprozentig. Da muss der ganze Scheiß, muss jetzt mal gewechselt werden. Ja, ich dachte, du hättest einen tollen Tipp, wie man die jetzt alle sägt. Naja, gut. Mikrofon mal wieder zum Robert, den wollen wir jetzt auch nicht hier versauern lassen. DKD Delta Golf 5 Kilo Romeo war das, glaube ich. Von 20C5 DP.
3: Ja, da war gerade noch eine andere Station. So, ich muss mich mal ganz kurz hier raus tun, weil ich stehe auf dem Parkplatz mit offenem Fenster und ist gerade so eine scheiß Wespe ins Auto geflogen. Die muss ich jetzt erst mal aus dem Auto entfernen. Ich bin mal echt mit dem Hintergrund.
0: Ja, Roger, dann die neue Station, bitteschön.
4: Jawohl, ich habe das gerade gehört mit dem Rollladenpanzer. So, warum gehst du denn nicht zum Rollladenbauer und bestellst dir die einfach auf Maß? Das ist nicht teuer. Ich habe letztes Mal für eine Rolllade, für eine lange, ich glaube 1,90 Meter oder so, habe ich glaube ich 115 Euro bezahlt für den Kunststoffpanzer.
0: Ja, ist richtig. Das Problem ist, dass ich die aber im Prinzip bis heute brauche.
4: Ja, okay, das ist dann natürlich ein Argument, das lasse ich gelten. Alles klar. Nee, ich wollte mich nochmal reinmelden, ich wollte nur sagen, so teuer ist das nicht, wenn du dir die fertig bestellst, je nachdem, wenn du da noch ein bisschen Connection hast oder so, oder mit dem vernünftig redest und sagst, du willst die selbst reinbauen und sowas, ist das gar kein Thema, dann kommen sie dir meist auch noch ein bisschen entgegen. Aber natürlich klar, wenn das heute sein muss, dann funktioniert das nicht.
0: Ja, sollte.
4: Ansonsten, wie gesagt, Kappsäge, allerdings mit einem ganz feinen Blatt.
0: Naja, ich habe gerade schon von der Kappsäge das Blatt ausgemessen. Das Problem ist nur, die Kappsäge ist halt nicht regelbar. Ne? Das heißt, die läuft halt mit voller Pulle die ganze Zeit. Ne?
4: Ja, ansonsten, was auch funktioniert, ist, nimm die Säbelsäge. Also hier die Tigersäge mit dem feinen Metallsägeblatt.
0: Ja, ich überleg schon. Irgendwie sowas. Ich habe auch schon an eine Stichsäge gedacht. Das habe ich eigentlich auch ganz gute Erfahrungen und eigentlich wird das auch immer ziemlich gerade, wenn ich das mache. Wobei bei den Rollläden kommt es da ja auf einen Millimeter auch nicht an. Ne? Muss ja eh vorher anzeichnen, irgendwo drauflegen und dann loslegen.
4: Wollte ich gerade sagen, ist das nicht das Problem, das lässt auf der Tischplatte, schneidest du ganz vorsichtig. Und wie gesagt, wenn da eine kleine Unebenheit drin ist, ist das auch nicht ganz so tragisch, weil du hast ja Puffer rechts und links. Ne? Wie gesagt, und die Laufkanten, weil wie gesagt, ich habe da auch beruflich mit zu tun, einmal mit Silikon einsprühen.
0: Ja, da gibt es unterschiedliche Meinungen zu. Ein Kollege sagte von mir, der auch das beruflich ständig macht, der jetzt aber gerade im Urlaub ist, dass das eigentlich eher nicht so cool ist, weil sich dann da mehr Müll sammelt und mehr Dreck noch. Da gibt es wohl anscheinend unterschiedliche Ansichten zu.
4: Ja, okay, dann zur Not PTFE, weil PTFE trocknet komplett aus. Das sind kleine Keramikpartikel, die dann zurückbleiben, die dann da schmieren. Also da bleibt dann kein Staub und Fett oder kein kein Staub oder irgendwelche Partikel dran haften. Das ist noch besser, wenn man das zur Hand hat.
0: Ja, Roger, PTFE ist aber Teflon, wenn mich nicht alles täuscht, ne?
4: Ja, richtig. Das gibt's einmal mit Teflon und einmal auch mit Keramik. Das gibt's mit beiden. Aber Teflon ist auch okay. Wie gesagt, und da bleibt dann nichts anhaften, weil das verfliegt alles und da bleiben nur die feinen Partikel übrig.
0: Ah, okay. Okay, so, alles klar. Ja, vielen Dank für die Tipps. So, ich bin jetzt auch fast beim Bauhaus angekommen. Mikrofon mal zum Peter.
2: Ja, alles klar. Ja, ich wollte mich da nur, wie gesagt, kurz reinmelden, dann einen Kommentar reinwerfen. Ich wollte jetzt hier auch nicht großartig quatschen. Ich genieße noch das Wetter auf dem Balkon. Gibt da nicht so viel Geld aus und ja, an alle Zuhörer noch einen schönen Samstag. Hier ist DL9 DPA, dann wieder Standby.
0: Ja gut, dann Roger. Der Robert ist ja auch noch da. Ja, ich sag jetzt einfach mal alles Gute. 73 in die Runde. Ich melde mich mal langsam raus hier. Ich sag mal bis später.
4: Ja, ich schließe mich an. Ich melde mich auch aus. Hier war Delta Charlie 5 Delta Papa, der Ralf aus Iserlohn.
3: Dann melde ich mich mal ganz kurz dazwischen. So, ich habe also erfolgreich die Wespe des Autos verwiesen. Ja. Wäppchen ist auch aus der Runde wieder raus. Und viele Grüße gehen übrigens an den Peter rüber. Ne? Wir haben uns da jetzt noch ein paar Tage nicht mehr gehört. Aber das Ganze werde ich jetzt nachholen. Ich werde ab nächste Woche Donnerstag so eine Woche Urlaub machen mit dem Hund. Das heißt, ich werde mich von unterwegs wahrscheinlich öfters melden als sonst. Und da werden wir uns bestimmt dann nochmal hören dann. Ne? Schöne Grüße an die ganze Runde und alle Zuhörer. Ja, 73 hier von Delta Golf 5 Kilo Romeo Mobil. Alles klar, Robert, 73 zu dir rüber. Schönes Wochenende. DR9 DPA, Standby.

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1: Nikolas, wo bist du denn schon wieder unterwegs? Delta November 9, November in Ihr Golf.
0: Mahlzeit, ich bin jetzt, komme jetzt gerade vom Bauer aus, zur Abwechslung mal.
1: Ja, hallo erstmal. Ja, ich werde auch gleich mal losfahren in Dornei und dann werde ich mal ein bisschen im Pool springen. Weil bitte ist ja gut.
0: Du hast ein Leben. Sag mal, hast du eigentlich mal vom Markus mal wieder was gehört? Vom DO, was 7GS oder was hat er nochmal für eine. Ich kann mir immer die scheiß Ziffer nicht merken.
1: Ja, da ist DO 6GS, ja. Also ich habe vor längerer Zeit mal von ihm was gehört, da sagt er irgendwas mit Pluralistik und dass sich da irgendwas am ersten Affen ändert, aber sowas genaues weiß ich auch nicht. Ich wollte ihm noch nicht so sehr am Puls rücken.
0: Im OV hat man ihn auch schon lange nicht mehr gesehen und gehört habe ich ihn auch schon seit Ewigkeiten nicht mehr. Na gut, das ist aber auch DMR, QRV, da bin ich ja nicht QRV. Natürlich auch mit ein Argument. Na, wenn, dann turnt er immer entweder auf DMR oder BS rum, ne?
1: Ja, also auf DMR, da hätte ich ihn also sicherlich mal gehört, wenn er da rumturnen würde. Der hat jetzt das Eniton 890er, das kann ja auch NXN, das kann sein, dass er in der Betriebsart unterwegs ist.
0: Ach so, ja, keine Ahnung. Ich vermute mal, dass die Anzahl der Leute, die da am Start sind, wahrscheinlich sehr begrenzt ist.
1: Ja, das ist richtig. Ich habe da mal eben eine relativ niedrige Zahl von 1700 oder sonst was gehört. Also, ich weiß nicht, ob das stimmt. Keine Ahnung.
0: 1700 kostet das Ding?
1: Nein, ich meine User überhaupt auf NX10.
0: Ja, ich kenne also außer Markus jetzt auch keinen, der das macht, ne? Macht ja auch eigentlich keinen Sinn, das zu machen, weil das ist ja sowieso schon so zersplittert aktuell. Und dann zersplittert sich die Community ja noch stärker.
1: Ja, das ist richtig. Also ich habe hier an meinem 578 den Digitalmonitor Double Slot also immer mitlaufen. Habe den eingestellt auf NRW. Und wenn dann nochmal irgendwie auf Deutschland oder auf einer anderen TG was laufen sollte über den Repeater, dann würde ich das also auch hören. Und eigentlich im Grunde genommen, ja, den ganzen Tag über verteilt hörst du also auf DMR fast nichts.
0: Ja, wie gesagt, ich weiß nicht, ich habe glaube ich seit einem halben Jahr, würde ich fast sagen, kein DMR gemacht.
1: Ja, ich habe es immer mitlaufen. DB0WS habe ich mitlaufen auf NRW und ja, allerdings hier diesen Repeater verbunden. Ich habe auch Geräte beispielsweise, die können auch Dual Standby und ist nur immer ein bisschen unangenehm, wenn ich ein portables Gerät habe. Ich habe den einen Kanal auf DB0DO und den anderen auf BS und ja, den Buchmal-Repeater, der ist also wahnsinnig laut.
0: Ah, ja, okay. Ja, also beim Einbandgerät kannst du das ja dann nicht einstellen für die einzelnen Bänder, ne?
1: Also richtig, wie gesagt, ich habe mehrere Geräte, die so Dual Standby können und wenn ich dann die DB0 BS und DO gleichzeitig laufen lasse auf den beiden Kanälen, ja, dann muss ich also BS also leise drehen und dann höre ich DO eventuell gar nicht mehr.
0: Ja, okay, das ist natürlich dann ein bisschen blöd.
1: Ja, aber das sind schon Probleme, ne? Bin ja froh, dass der Buchmal-Repeater weiß, wie er läuft.
0: Ja, das ist wirklich gut. Also mir persönlich war es fast egal, aber bei einigen Kollegen bei mir im OV, die haben wirklich das Problem, dass die nur an BS kommen von zu Hause. Das heißt, wenn die FM machen wollen, richtig klassisches FM-Relais-Betrieb, klassischen FM-Relais-Betrieb, dann sind die da auf den BS angewiesen.
1: Ja, aber mir ist es also, wenn ich hier die Straße entlang gehe, ne? Himmelhofstraße zieht sich ja einmal so aus Richtung Bochum in Richtung Dortmund. Ne? Da sind also zig Ecken dabei, da komme ich also mit dem portablen Gerät hin und dem Bieterverbund nicht rein. Ne? Dann weiche ich auch aus auf die B0 BS. Ja, der BS hat schon ganz geil, eine ganz geile Abwirkung. Ich bin jetzt letztens nach Fährbad gefahren. Da ging im Verbund nur noch wenig und nachher eigentlich gar nichts mehr, also über DB0DO und CA auch nicht und BS hat da super funktioniert. Oder wenn du da Richtung Niederrhein fährst, da funktioniert das Ding ja auch bis, keine Ahnung, bis Holland, ne? Ja, das habe ich auch schon gehört, dass da auch Richtung Norden teilweise ganz schöne Ausbreitungen sind, ne? Niederrhein ist jetzt eher, das weiß ich jetzt nicht, aber Richtung Niederrhein ist ja eher Westen, ne?
2: Ja, ich würde sagen, so ein Nordwest, ne?
1: Ja, gut, wie dem auch sei.
2: Ja, gut. So, ich will mal wieder ein bisschen auf Google Maps gucken. Meine Frau ist mit dem Sohn und dem Enkelkind also momentan unterwegs in Richtung Österreich. Die machen da so 3-4 Tage, machen die mal kurz Urlaub. Ach, die Schwiegereltern sind da immer hingefahren, das ganze Leben lang, jedes Jahr immer nach Gosau in Oberösterreich. Ja, jetzt sind die Schwiegereltern verstorben und meine Frau möchte noch mal einmal dahin. Hat der Sohn sich bereit erklärt, fährt mit ihr und mit dem Enkel da runter und ich bleib dann halt mit dem Hund alleine hier.
1: Ja, besser als soll ich laufen können bei dir, da hast du mal eine Ruhe.
2: In etwa, so. Na gut, okay. Ich werde mal gucken, wo das Weibchen ist, ne? Weil die haben ein bisschen Probleme mit dem Auto und ich kann ihren Standort ja nachverfolgen. Ja, das letzte, was ich gesehen habe, war, dass sie auch so unten auf der A8 von der Bahn runtergefahren sind. Ja, dass da wohl irgendwie ein Unfall oder ein Stau war und jetzt fahren sie über Land.
1: Ah, so, hat der ABS mitlaufen?
2: Nee, weil die hat doch keine Lizenz. Da gibt es so eine App auf dem Handy, wie heißt das nochmal, wo ist bei Apple? Wenn das gegenseitig freischaltet, dann kann man den Standort sehen.
1: Krieg deine Frau einmal mit, wenn du eine Gurke bist, ne AI?
2: Ja, rein theoretisch würde ich das mitbekommen, aber auch nur rein theoretisch. Ah, ich sehe, die sind jetzt wieder auf der Bahn in Höhe von Fraßdorf und fahren also jetzt in Richtung Salzburg.
1: Oh ja, gut, dann ist ja schon mal recht weit gekommen. Na gut, dann will ich dich jetzt auch nicht länger ans Funkgerät zum Nötigen. Ans Funkgerät nötigen, das ist auch irgendwie ein komisches Deutsch. Nötigen zu funken, sagen wir es mal so. Ich bin jetzt aber auch fast zu Hause. Ich sag mal, alles Gute, wir hören uns mit Sicherheit irgendwie Tage oder heute noch oder weiß der Geier. Dann entspann dich ein bisschen, genieß deine freie Zeit, ne? Und alles Gute 73 von DB2NK.
2: Alles klar, dann auch die 73 und ciao, ciao, Delta November 9, November India Golf.
1: Delta Bravo 2, November Kilo QRT, tschüss Jürgen.

0: Hier ist Delta Oscar 1, Alpha Lima India.
1: Einen schönen guten Nachmittag. Delta Golf 1, Delta Papa November, Mobius.
0: Aloha, ja, ich bin Portable, habe ich vergessen dazu zu sagen. Ja, aktuell unterwegs in Aachen, in der Hörn. Und natürlich auch aktuell zugeschaltet über den Repeater in Aachen, über DB0 Whiskey Alpha.
1: Guck mal, das klappt hervorragend. Ich arbeite hier auf dem 2 Meter Einstieg in Dortmund. Bin allerdings, ja, Rande. Ja, wo bin ich denn hier überhaupt? Aufsteher. Richtung A2, Richtung Hannover.
0: Oh, sehr schön. Dann wird es ja irgendwann gleich mal Zeit, Richtung Oldenburg oder Osnabrück zu schalten. Ja, mein Name ist übrigens Alex und mein Heimatquartier ist normalerweise in Mönchengladbach. In Mönchengladbach kann ich zumindest 3 Repeaters im Verbund arbeiten, nämlich Dortmund und Wuppertal und Aachen. Ja, Mike zu dir.
1: Ja, das ist wirklich klasse. Mittlerweile durch diese Verschaltung, ja, von uns aus oder von mir aus geht Dortmund auf jeden Fall. Wuppertal, ja, das ist schon ein bisschen weiter weg. Ich glaube, das nächste wäre jetzt Osnabrück, wo man irgendwie drauf umschalten kann. Wobei, ich brauche gar nicht so weit. Also ich bin zwar auf der A2, fahre aber hier relativ schnell hinterm Autobahnkreuz Nord gleich wieder runter und dann über Land. Ich möchte da Richtung Waldrop-Datteln, das ist da so Lüden-Selm da hinten in die Ecke. Also ganz so weit habe ich jetzt nicht mehr, das sind jetzt noch gefühlt noch so 17 Minuten mit dem Auto. Also alles in greifbarer Nähe, aber das ist richtig klasse, hier mit diesem Verbund. Weil vor einigen Tagen auf dem Weg Richtung, ja, eigentlich Richtung Würzburg oder etwas südlicher von Würzburg, muss man ja dann die 45 runterfahren von uns aus, hier aus dem Ruhrgebiet. Und ja, da kann man ja auch über diesen Hellkopf arbeiten. Das ist schon verrückt, wenn man da unten Seligenstädter Kreuz, das ist da so Ende der 45 A3, dass man dann sogar noch hier in die Heimat telefonieren kann. Ja, falls ich das bis dato vergessen habe, der Name ist Roland.
0: Hast du tatsächlich noch nicht genannt, aber jetzt weiß ich Roland. Alles gut. Ja, das ist schon eine schöne Sache auf jeden Fall, wenn man so ein bisschen damit arbeiten kann. Ich weiß nicht, ob du da so ein bisschen beobachtet hast, über Duisburg und über Bocholt ist ja schon eine ganze Weile der Nordwestlink geschaltet, ne? Das ist da Richtung Norden auch eine sehr, sehr stabile Geschichte.
1: Ja, das habe ich meistens in den Abendstunden durchlaufen. Das ist immer recht interessant, da ist wirklich der komplette Norden irgendwie abzugreifen. Und auch das geht richtig gut.
0: Ja gut, okay. Ja, mein Zigarettenpäuschen ist jetzt leider vorbei. Ich muss mich jetzt, oder ich darf mich jetzt noch ein bisschen um den Kunden kümmern. Bin also so gesehen nochmal verschwunden. Ich danke dir für das gute QSO, Roland, und vor allem wünsche ich dir noch eine schrottfreie Fahrt, ne? Wie man früher bei den CB-Funkern gesagt hat. 73 und vielen Dank. Bis zum nächsten Mal. Hier war Delta Oscar 1, Alpha Lima India, der Alex.
1: Dann bedanke ich mich für das kurze Zurückkommen. Ja, Schrott und Gebührenfrei, das wird immer wichtiger. Ich weiß auch nicht. Man ist davon sich recht überzeugt, aber ich bin immer davon aus, ich gehe mal davon aus, dass die anderen die schlechten Autofahrer sind. Ja, man muss schon gucken, dass man da die Stoßstange sauber hält. In diesem Sinne, ein schönes Restwochenende noch.

0: Für meine Anruf, Delta November 9, Passagiere mobil. Ah, DN9, DPS, einen schönen guten Tag. DG1, DPN, ebenfalls mobil. Grüß dich, Roland. Ich habe gerade ein bisschen mit reingehört. Ich stehe hier, der Peter, ich stehe ebenfalls in Aachen, gerade mitten in der Stadt, komme über das Aachener Relais. Mein Heimatgut ja ist Lennig im Kreis Düren. Wie gesagt, da bin ich jetzt hin unterwegs und ich hatte euch gerade zugehört, das klappt ja einmal frei über die Distanz.
1: Ja, das kann man auf jeden Fall sagen. Ich weiß nicht, wie viele Kilometer du jetzt da zum Einstieg hast. Ich bin jetzt ja am Ende der A45, ein kurzes Stück hinter der A2 und fahre jetzt so Richtung Lünen, Selm, Olfen da hinten. Ich denke mal, dass ich jetzt bis zum Einstieg, werden da sein, also 20, 25 Kilometer Luftlinie sind das mit Sicherheit schon, aber das ist ganz gut. Der Einstieg hier bei uns in der Region, das ist da schon recht ja, exponierter Standort auf einem Fernmeldeturm und das geht richtig gut. Also je nachdem, wenn ich mich hier anstrenge, so ein bisschen aus dem Fahrersitz recke, dann könnte ich ihn auch sogar erhaschen, den Turm.
0: Ja, wie gesagt, klappt gut hier. Der Aachener Fernmeldeturm ist auch optimaler Standort. Den kriege ich von zu Hause aus, also vom Kreis Düren aus einwandfrei. Und wie gesagt, jetzt bin ich mobilerweise am Europaplatz, mitten im Aachener Zentrum. Und da funktioniert das natürlich einwandfrei. Ja, wie gesagt, ich bin auch, war gerade im Krankenhaus, vorbei meiner Freundin, mal kurz einen Besuch abstatten, beziehungsweise in der Reha-Klinik. Und war jetzt mal wieder Richtung Heimat.
1: Ja, ich hatte heute Morgen noch das Vergnügen, arbeiten zu dürfen. Und das ist jetzt auch erledigt. Letzte Schicht für diese Woche. Und jetzt ist endlich Wochenende. Das heißt, ja, raus an den Wohnwagen. Da wartet eigentlich auch noch Arbeit. Aber das ist jetzt heute mal positiver Stress. Von daher alles in Ordnung. Ja, Wetter spielt ja auch mit. Mal gucken, was da heute noch so alles passiert.
0: Jo, ich mache heute nichts mehr. Ich packe jetzt gleich nur den Grill ein. Wir machen morgen vom G16 an dem Contest, an dem UKW-Contest, nehmen wir teil mit Fahrmann. Und da muss ich jetzt gleich noch ein paar Würstchen holen gehen, was Bier holen gehen. Wir haben einen super Standort uns auserkoren für morgen früh. Und dann sind wir morgen früh wieder QRV. Eine gesellige Runde.
1: Ah, Contest, ja, guck mal. Weiß ich gar nicht. Ist das Kurzwelle oder UKW? Wobei, ich glaube, der nächste UKW-Contest ist doch eigentlich erst im September. Ja, so seit Mitte, Ende letzten Jahres bin ich da auch erst reingerutscht bei uns. Ich vertrete da den D&K Oscar 04 hier in Bochum. Und ja, da ist auch eine recht engagierte Contest-Truppe im Laufe der letzten Zeit entstanden. Und ich meine, der nächste, der jetzt auch für diese Clubmeisterschaft gilt, das ist dann irgendwann im September, aber dann auf UKW.
0: Ja, ich bin jetzt Butcher auch da rein. Ich habe erst seit Februar dieses Jahr eine Lizenz und will mir das jetzt angucken. Die Kollegen sagen dann schon, morgen zwischen 8 und 12 ist wohl irgendwas. Und dann werde ich mich mal dazu setzen und mal gucken, wie das geht.
1: Ja, wenn man das so in gemütlicher Runde schon mal als Einstieg nimmt, dann ist das so ein schöner Start in die ganze Geschichte. Ja, mein Problem ist eigentlich weniger die Quasselei oder da das Abarbeiten der Verbindungen, sondern eher, ich hadere da auch so ein bisschen mit dieser ganzen Loggerei, um mich da so ein bisschen ja, einzufinden. Weil das geht ja dann wirklich auch um Schnelligkeit, um Punkte und dann hat man da wieder was verhaspelt und dann, ja, man möchte ja vorne mitspielen. Mhm. Aber das kommt auch. Irgendwann ist das auch Geschichte und dann funktioniert das. Ja, ansonsten eigentlich viel Aktivitäten mit ja, ich weiß nicht, Pota oder Sota, wenn du da schon mal was von gehört hast, also hier dieser Parks on the Air. Da gibt es ja bei uns hier im Ruhrgebiet zum Glück reichlich Angriffsmöglichkeiten. Da ist ja fast jede kleine Halde oder Park oder ja Stadtpark, die man da mittlerweile mit irgendwie einem Puterpunkt belegen kann. Das ist dann eigentlich immer eine schöne Sache, wenn man dann hier bei uns relativ schnell irgendwo sogar teilweise mit dem Rad irgendwo hinfahren kann. Kleines Equipment in den Rucksack. Ja, und dann einfach da seine Verbindungen macht und die Punkte nach Hause bringt.
0: Ah, da will ich mich überall noch reinlernen. Ich habe momentan noch das Problem mit den Rufzeichennennungen bzw. Rufzeichenerkennungen auf der Schnelle. Da muss ich noch ein bisschen fitter werden. Und wie gesagt, unsere erfahrenen OV-Mitglieder OM, die wollen mich jetzt mit da reinbringen. Wie gesagt, ich habe seit Karneval erst die Lizenz, die N-Lizenz. Und man muss langsam anfangen. Jetzt arbeiten also zur Zeit. Also ich arbeite seit viel über unser Hausrelais, über das DB0PQ und dann haben wir schon mal die Ortsrunde und so. Da übe ich mir schon ein bisschen rein. Ansonsten hatte ich früher noch nie was mit Funk zu tun.
1: Ja, ich mache jetzt hier das Amateurfunk-Hobby seit knapp 25 Jahren. Ja, in den 80ern oder 90er Jahren, da war halt CB-Funk mein Social Media, mein Handy, meine Verbindungsmöglichkeit. Das ist dann so aus der Geschichte her gewachsen. Irgendwann mal dann in den 2000er Jahren da die Prüfung gemacht und seitdem dem Hobby irgendwie nicht wieder abgeschworen.
0: Ja, Delta November 9, Papa Sierra. Ja, ich wollte einfach jetzt, ich gehe in 3 Jahren in Rente, wollte ich einfach ein Hobby haben, wenn ich in der Rente bin.
1: Das ist natürlich ja nicht verkehrt, vor allem wenn man dann die Möglichkeit hat, vernünftigen OV dann noch zu treffen, die dann auch Aktivitäten machen und auch schon mal rausgehen und irgendwie, ja, dementsprechend das Hobby weiterführen, dann passt das doch. Ja, kann ich bei uns auch nicht klagen. Der einzige Nachteil, wir haben keine eigene Clubstation. Das ist so ein bisschen schade, da könnte man noch wesentlich mehr machen, aber wir sind ja recht erfindungsreich, was halt irgendwelche Field Days oder Portable-Aktionen betrifft. Nächste recht verrückte Aktion von uns aus wird jetzt sein am 3. August-Wochenende, da um den 15., 16., 8., da findet ja dieses weltweite ILLW statt, das ist das International Lighthouse and Lightship Weekend, wo dann weltweit Funkschiffe und Leuchttürme dementsprechend funktechnisch aktiviert werden. Und ja, Fun Fact am Ende, bei uns hier zwischen Bochum, Dortmund und Witten steht ein kleiner Leuchtturm. Das ist so eine ja, grün-weiß lackierte Klorolle von nicht ganz 6 Metern Bauhöhe, die aber dort als offizielles Navigationszeichen genutzt wird. Ja, und dieses Ding haben wir jetzt im 4. Jahr in Folge, dass wir den jetzt mit dieser ILLW-Geschichte aktivieren. Ja, man muss doch mal bekloppte Sachen machen.
0: Ja, richtig. Wie gesagt, ich will mich ja jetzt langsam drin einarbeiten mit den Jungen und Mädels Bones. Und die sollen mir was beibringen. Und ich gucke, wenn ich Zeit habe, sind wir bei unseren Tätigkeiten auch. Versuche ich immer dabei zu sein. Ja, bis dann ich halt irgendwann auch mal kapiert habe oder gelernt habe. Oh, du fängst aber jetzt mit Fading an. Ich bin jetzt vom Autobahnkreuz Aachen Richtung Alstorf unterwegs auf der 44. Das Signal wird jetzt schlechter. Ich denke mal, ich wünsche noch einen schönen guten sonnigen Sonntag noch. Schöne freie Zeit, viel Spaß am Wohnwagen und hört sich bestimmt mal. Die war Delta November 9, Papa Sierra.
1: Ja, die 9 TPS, die 1 DPN. Dann bedanke ich mich und auf ein baldiges Wiederhören.
0: Ja, danke und tschüss.

QCQ, hier ist der Delta November 9 Sierra Mike mit einem allgemeinen Anruf. Hier ist der Delta November 9 Sierra Mike portabel mit einem allgemeinen Anruf.

0: Ja, der allgemeine Anruf. Hier ist der letzte November 19 Uhr vor Gabel. Ich kann nicht mehr aufhören mit dem starken Rausch. Halbwegs verstanden, Rauschen. Ist ja wohl eine ganze Weile weg oder eine ganze Ecke weg und ein Handfunkgerät irgendwo da oder sowas. Ja, wie gesagt, wir haben zu dem Delta November 9 am Alt. Mein Name ist Marco, mein guter Alt über Bayern, vielleicht an einer ländlichen Grenze.
1: Ja, Marco, das habe ich doch verstanden. Ja, mein guter Alt ist eigentlich gegangen.
0: Ja, okay, dann habe ich das verstanden. Der Heil ist gegangen, also ist er also quasi in die Ecke. Ja, alles klar, seid also gegrüßt.
1: Ja, wie gesagt, ich bin ja beim 1. UM. Wir sind hier oben auf einem Bühne, der ist da optimal vereignet. Und wir versuchen da was.
0: Ja, wenn ihr da irgendwelche Tests durchführen wollt und irgendwelche Rapporte drauf, dann auf der URG, dann können wir das gerne machen, das ist kein Problem. Bis zum
1: nächsten Mal. Ich hab da 600 gerade.
0: Alles gut, kein Problem.

0: Ja, der Marco, der 2. November 19. Ramatsch ist noch zu erfolgen. Das ist eine Frage. Ich kann das nicht aufnehmen, ja.
1: Ja, wie gesagt, ich bin hier mit einem kleinen Handfunkgerät in Rätsel unterwegs und mit uns.
0: Da haben wir was gemeinsam, ich habe auch gehört.

0: Il y a le nom DPA, fait des nodes Sierra Papa. Oh, wunderschönen guten Abend, Peter, grüß dich, lange nicht gehört. Das ist wohl wahr. Ja, das sag ich dir, ja, war ein bisschen stressig wieder die Woche bei mir. Und was heute im Vorheim? Bitte? Warst du heute in Du, das habe ich total vergessen, muss ich sagen, heute. Heute war ja Samstag, meine Güte, ja. Nein, geht da gar nicht, Peter. Wir sind doch zum Grillen bei Waldemar Dienstag eingeladen. Heute gab es überhaupt keinen OV-Tag. Ja, OV-Tag ist ja immer Dienstag, ne? Heute ist ja immer Open Check am Samstag, aber ich gebe dir recht, das wurde ja abgesagt, ne? Genau, fällt mir gerade auch so ein. Ja, ich hätte hier heute eh nicht gekonnt, war heute den ganzen Tag oder den Vormittag auch wieder nur unterwegs. Morgen sind wir auch den ganzen Tag unterwegs, denn ich kam beim Dieter, den besuchen wir. Und ja, so ist die Woche wieder schneller rumgegangen, wie ich dachte immer. So ist das. Bei mir geht es relativ langsam rum. Hier brummt mein Lautsprecher am Computer. Aber macht ja nichts. Du hast dir mal was für den Waldemar überlegt. Und dann müssen wir das noch absprechen, wann ich dich abholen soll. Und du wolltest doch den Alexander auch noch abholen, glaube ich. Mike zu dir, den 9. Sierra Papa. Ja, das können wir gleich mal, wenn es Zeit hat, Telefon. Geht das besser wie hier über Band. Ich rufe dich gleich mal an, ja? Ja, okay, Peter, alles klar. Dann bin ich dann standby oder hast du noch was zu besprechen jetzt? Nee, soweit alles so im grünen Bereich. Ich bin hier so ein bisschen so auf dem Elfmeterband, so ein bisschen am Verfolgen und die Kurzwelle auch. Und hier das 14-Meter-Band, das heute sehr kund ist. Und ja, wie gesagt, ich suche mal eben schnell mal Telefon, dann bimmel ich mal eben durch. Ja, alles klar, ich muss mal auch holen. Das liegt irgendwo in der Bude rum. Dann bis gleich, bitte. Alles klar, DR9 DPA, Standby.
1: DR9 DPA, DR9 NEG.
0: Ah ja, wunderschönen guten Abend, Herr Nachbar.
1: Jo, guten Abend, bleibt ja nicht aus, ne? Ich war heute schon kurz davor, also mal rüberzukommen zur Berner Straße, aber dann ist mir was dazwischen gekommen. Ja, ich denke mal, wann ich Sonne nicht schade, dass ich den Versuch nicht gestartet habe. Habe ich ja mitgehört, ist ausgefallen heute.
0: Ja, richtig, weil wir treffen uns ja sowieso beim Waldemar am Dienstag, ne, und ja. Da war er wohl unnütz heute bei der Hitze. Ich war auch ganz froh drüber. Ich hätte eh nicht gekonnt, ich hatte viel zu tun.
1: Ja, hier ist er auch zu Hause, ein bisschen was zu tun. Da musste ich für die Firma nochmal kurz weg und irgendwie hat es heute wieder nicht gepasst. Also, ich sag mal, wenn der Anruf 10 Minuten später gekommen wäre, dann wäre ich losgefahren.
0: Ja, alles klar. Ne? Ja gut, ich will jetzt mal eben mal ein Telefon suchen. Ich will mal eben kurz den Peter anrufen. Ich sag mal, bis gleich mal, Jürgen.
1: Ja, mach mal. Eigentlich wollte ich nur guten Abend sagen, ne? Alles klar, 73, ciao, ciao.
0: Wasserweh. Guck, da kommen die ganzen Gangster aus dem Gebüsch. Ja, hallo, Alexander.
2: Ich will auch nur mal eben kurz guten Abend sagen. Ich wollte Sie nicht abhalten. Jetzt telefonierst erstmal in Ruhe und eventuell hören wir es gleich nochmal. Und dann, schöne Grüße an alle angeschlossenen Stationen, AWDH, bis nachher.
0: Genauso machen wir das, genau. Alles klar, wir hören uns. DR9 DPA, dann Standby.
2: So, und DR8 AW lässt durchlaufen. Ich wünsche euch was, bis später.
1: Jawohl.
3: Sag ich auch mal guten Abend, hier ist DR6GE Portable.
1: Ja, jetzt geht's aber rund hier, ne?
3: Ja, wenn du sich das ja lohnt, oder?
1: Ja, Delta November 9, November in der Golf, der Jürgen mit QTH aus, wie denn?
3: Portable, ist DA6 GE-Portabel aus Linnich. Haben Sie nicht verstanden, aus Witten?
1: Ja, Witten an der Ruhr, genau. Du bist in Linnich, ne? Ja, okay, der gibt mich da von unten, lässt er grüßen, ne?
3: Ja,
1: ja, du bist ein bisschen dünn, ne? Bist du portabel unterwegs?
3: Ja, ich bleib mal stehen, ich bin portabel unterwegs.
1: Ach, kein Grund für Sorge, kann passieren. Passieren mir auch ab und zu, da habe ich auch schlechte Verbindung, selbst nach DB0, DO.
3: Aber ich habe richtig verstanden, du kommst aus Witten gerade über Aachener Allee rein?
1: Nein, also ich arbeite hier über den Repeaterverbund. Ich habe den Anstieg von Witten aus über DB0DO. Das ist der Repeater, der steht in Schwerte und die ist im Repeaterverbund. Der geht also von Osnabrück bis runter zum Drachenfels.
3: Ah, okay. Wundert, weil direkt hier ist jetzt über das Aachener Lehrer, das wäre ja ein bisschen schwierig. Ich habe mich auch gerade nur portabel zugeschaltet, dass wir wirklich alle das verabschiedet und begrüßt haben. Und ich dachte, das darf auch ein bisschen gut nachgehen.
1: Ja, okay. Weiß nicht, heutzutage alles möglich ist, ne? Okay, alles klar, ich bin da auch mal kurz raus, ne? Dann gehe ich noch eine Runde mit dem Hund und dann schauen wir mal, vielleicht bin ich gleich nochmal QR vorne. Ich sag mal 73, Delta November 9, November hier, Wolf, der Jürgen aus.
3: Danke, 73 aus Linie DA6E, portabel aus Linie.

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0: noch jemand aus Saudi-Arabien braucht, auf 15 Meter, ist Bad 1 und Perle aus 1920. Normal Richtung, das war Richtung deutlich, Delta November 9, November Inge Golf. Ja, ich habe bei Saudi-Arabien gearbeitet auf 15 Meter, 21265. Also wenn noch jemand Saudi-Arabien braucht, jetzt ist Gelegenheit. Ja, leider mit meiner Lizenzklasse nicht möglich oder sagen wir mal so, nicht zulässig. Ja gut, da kann ich jetzt auch nichts passieren. Ja, es werden noch andere Zahlen kommen. Ja genau. Vielleicht interessiert es dann noch jemand anders.
1: Delta Lima 1, das ist 4 Kilo Delta auf 20 Meter.
0: Als es für mich war, das war so leise, dass ich es kaum verstanden habe, ist es ein bisschen lauter.
1: Delta Lima 1. Sierra Kilo Delta. Alpha 20 Meter.
0: Ja, ziemlich leise, jetzt ein bisschen lauter, aber immer noch ziemlich leise. Der Kollege fragte, ob das auf 20 Meter ist. So, dann habe ich ihn falsch verstanden. Nee, 15 Meter, 21265. 29 steht gerade da.
2: 21265, okay, alles klar.

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